Das war Hansi und Maxi Arland mit Heimatglocken, ein instrumentales Lied hier an der German Hit Parade. Und jetzt bringe ich euch Patricios und he sounds wonderful mit dem Lied Ich will keinen Tag vergessen. Das Patricios und after that I bring you die Vergissmeinnicht-Gruppe und sie singen Alle meine Freunde. That's next on the Voice of Nassau Community College 90.3 WHPC.

Und nun geht es weiter an der German Hit Parade mit drei Lieder bei der Heimatduo Judas and Mel. Und die leben im Norden und wir haben drei Lieder bei denen. Next, mit den Augen gefunden ist das erste Lied. Und wie gesagt, die singen viele norddeutsche Lieder. Und das zweite Lied, nordische Heimat. Und das dritte Lied, Land im Norden. Das Heimatduo Judas and Mel. Next on the Voice of Nassau Community College 90.3 WHPC.

You're listening to the German Hit Parade, and we are bringing you Lieder jetzt von dem Norden. Da ist die Stadt Bremerhaven an der Nordsee. Viele sind von dort aus ausgewandert und auch ich vor vielen, vielen Jahren. Und da ist das sehr bekannte Lied Hein Mött aus Bremerhaven, und das hören wir jetzt gesungen bei der Chantichor Lohnde on the Voice of Nassau Community College 90.3 WHB.